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2: Mit Michael Schäder. Vor der Uni Wien ist heute eine große Demo gegen die Sparpläne der Regierung im Hochschulbereich geplant. Für die Jahre 2028 bis 2030 soll das Uni-Budget um rund 1 Milliarde Euro gekürzt werden. Damit sind viele Jobs in Gefahr und die Ausbildung könnte sich verschlechtern. Morgen demonstrieren dann Uni-Belegschaften und Studierende in Graz, Linz, Klagenfurt und Salzburg. Israel hat in der Nacht den Libanon mit über 120 Luftschlägen angegriffen. Dies sei eine der schwersten Bombardierungen seit Wochen, heißt es. Insgesamt sollen nach Angaben der Regierung mehr als 30 Menschen getötet und rund 40 verletzt worden sein. Die mit dem Iran verbündete Terrormiliz Hisbollah hat ihrerseits in den vergangenen Tagen ihre Drohnenangriffe auf Israel ausgeweitet. Die Eishockey-AWM in der Schweiz ist für Österreich vorbei. Das Team von Roger Bader hat am Abend gegen Weltmeister und Olympiasieger USA mit 1:4 verloren und damit das Viertelfinale verpasst. Am Ende steht für Österreich die zweitbeste WM der letzten 20 Jahre und der frühe Klassenerhalt.
3: Heiß und überwiegend sonnig wird der Mittwoch. Die höchsten Temperaturen liegen zwischen 25 und 34 Grad. Am heißesten wird es rund um die Bundeshauptstadt Wien. Allerdings tauchen schon am Vormittag einige dichte Wolken auf. Ab Mittag bilden sich Regenschauer und Gewitter. Zuerst in den Bergen, später auch im Süden Österreichs. Vereinzelt können die Gewitter auch

0: Mittwoch, der 27. Mai. Einen schönen guten Morgen auf und mit Radio Superfly. Die Uhrzeit, es ist 10 Minuten nach 6. Ich hoffe, ihr habt einen angenehmen, einen tollen Start in den Tag. Der Soundtrack dazu, der kommt von uns gleich mit LAR, Gregory Ackerman und einen Song aus unserem aktuellen Superfly-Album der Woche. Und das kommt von Tom Funk.
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ein Song aus unserem aktuellen Superfly-Album der Woche und Tom Funk liefert mit der Frage What's it gonna be den perfekten Soundtrack für jene Tage des Jahres, wo der Frühling langsam vom Sommer abgelöst wird. Also perfektes Album der Woche. Alle Details dazu gibt es natürlich auf superfly.fm. Wir hörten einen Song daraus, Coming Back for More. Mittwoch, 27. Mai, schönen guten Morgen wünsche ich euch. Das ist Radio Superfly und das ist Eddie Smith mit den 507. Love Sick heißt der Track und danach der wunderbare Nick Hansen mit Persist Proceed.

0: Alexandra Govere, Amerikanerin mit Wurzeln in Simbabwe, erfolgreiche Sängerin, Reality-TV-Persönlichkeit und Sportlerin, wurde bekannt als erste schwarze Turnerin, die Simbabwe in Sportgymnastik bei den All-Africa Games 1999 repräsentiert hat. Ist auch sozial engagiert, gründete etwa das Kijana-Projekt, das sich um AIDS-Waisen kümmert. Eine tolle Frau und bei uns natürlich auf Rotation hier mit der Single It's a Good Day to Fight the System vom sehr persönlichen Album I'm Not a Mother, But I Have Children. Ihr hört Radio Superfly, heute ist Mittwoch, der 27. Mai. Mein Name ist Gerald Grafencheck. Schönen guten Morgen wünsche ich euch gleich mit Musik aus der Steiermark. Tiny mit Show Me the Light und Aaron Childs, der besingt einen Zustand Vertigo.
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Giles besingt hier einen Zustand Vertigo, also Schwindel, und der kann ganz unterschiedliche Ursachen haben. Manchmal steckt etwas Harmloses dahinter, zum Beispiel zu wenig getrunken oder zu viel getrunken, Stress oder schnelles Aufstehen. In anderen Fällen kann Schwindel natürlich auch ein Zeichen dafür sein, dass unser Körper Ruhe braucht. Aaron Giles, Vertigo auf Radio Superfly. Davon Musik aus der Steiermark, die wunderbare Tiny mit Show Me the Light. Mittwoch, 27. Mai. Ich hoffe, ihr habt einen guten Start in den Tag. Wir haben die Musik dazu. Gleich mit Mayor Hawthorne and Marvel's Mooncast, Show Feels Good, und hier Nick West mit Wait a Minute.

des Blue on Green Festivals bei einem Arena Wien Open Air. Nebst der anderen wunderbaren Künstlerinnen wie Green Tea Pang, AD Oasis und GJ. Alle Details zu diesem Festival gibt es natürlich auf superfly.fm. Ein kleiner Hinweis, Karten sichern. Mittwoch, der 27. Mai, Radio Superfly hier. Gleich gibt's die Neuigkeiten des Tages. Zuvor noch ein Song von Mika Miller, der heißt Trouble.

Ein Song vom Album For Mary, dem Debütalbum von Sängerin Olive Jones aus London. Und dieses Album klingt so, als hätte sie schon ein halbes Musikerleben hinter sich. Kein Wunder, die Künstlerin, die hat lange auf diesen Moment hingearbeitet, um ihr erstes Album zu veröffentlichen. Und genau das hört man auch. Olive Jones kommt übrigens auch nach Wien, und zwar am 8. Juli. Da gastiert sie im Rahmen

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1: mit Michael Schäder. Vor der Uni Wien ist heute eine große Demo gegen die Sparpläne der Regierung im Hochschulbereich geplant. Für die Jahre 2028 bis 2030 soll das Uni-Budget um rund 1 Milliarde Euro gekürzt werden. Damit sind viele Jobs in Gefahr und die Ausbildung könnte sich verschlechtern. Morgen demonstrieren dann Uni-Belegschaften und Studierende in Graz, Linz, Klagenfurt und Salzburg. Israel hat in der Nacht den Libanon mit über 120 Luftschlägen angegriffen. Dies sei eine der schwersten Bombardierungen seit Wochen, heißt es. Insgesamt sollen nach Angaben der Regierung mehr als 30 Menschen getötet und rund 40 verletzt worden sein. Die mit dem Iran verbündete Terrormiliz Hisbollah hat ihrerseits in den vergangenen Tagen ihre Drohnenangriffe auf Israel ausgeweitet. Die Eishockey-AWM in der Schweiz ist für Österreich vorbei. Das Team von Roger Bader hat am Abend gegen Weltmeister und Olympiasieger USA mit 1:4 verloren und damit das Viertelfinale verpasst. Am Ende steht für Österreich die zweitbeste WM der letzten 20 Jahre und der frühe Klassenerhalt.
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2: Mit Markus Bolletz, wir starten mit dem Frühverkehr in Wien. A23 Südostangente in Richtung Vösendorf. Zwischen Hirstetten und dem Knoten Prater Stau und etwa 10 bis 15 Minuten Zeitverlust. Stopp im Kofferverkehr gibt es außerdem über die Nordbrücke zwischen Prager Straße und der Nusterverlände. Und aufgrund des islamischen Opferfestes müsst ihr im Bereich

0: gleich am Brookhafen bzw. rund um das islamische Zentrum auf den Auf- und Zufahrten mit entsprechenden Staus und Behinderungen rechnen. Es werden heute bis zu 40.000 Menschen erwartet. Aktuell liegen uns sonst keine weiteren Störungen vor. Ich wünsche allseits gute und sichere Fahrt.
1: Heiß und überwiegend sonnig wird der Mittwoch. Die höchsten Temperaturen liegen zwischen 25 und 34 Grad. Am heißesten wird es rund um die Bundeshauptstadt Wien. Allerdings tauchen schon am Vormittag einige dichte Wolken auf. Ab Mittag bilden sich Regenschauer und Gewitter. Zuerst in den Bergen, später auch im Süden Österreichs. Vereinzelt können die Gewitter auch heftig ausfallen.
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5: Um 3:07, schönen guten Morgen auf und mit Radio Superfly, Mittwoch, der 27. Mai. Ich bin Gerald Trafenschick, ich hoffe, ihr habt einen großartigen Start in den Tag mit dem Soundtrack von Radio Superfly. Hier die wunderbare Nia Wynn, Wahl-Londonerin aus Wales mit ihrer Single I Wish It Would Rain. Aber das ist hier nicht sprichwörtlich, sondern eher als Metapher zu verstehen.

Michael Dommes ist Filmemacher, Musiker und Surf-Fanatiker aus Hamburg. Dort gibt es wenige Surfspots, muss man sagen, aber er ist gerne in der weiten Welt unterwegs und mit dem Projekt The Surf Shack verbindet er das alles, seine Leidenschaften. Einflüsse aus Surfrock, Pop und Yachtrock kommen hier zusammen und Sängerin Stephanie Hundertmark. Come Back and Stay singt sie hier und meint vermutlich eine hawaiianische Insel oder die westfranzösische Atlantikküste oder Portugal, wo man halt surfen kann. Wellenreiten ist hier übrigens gemeint. Und weil wir gerade in Urlaubsstimmung sind, passt auch die nächste Single ganz gut. Brandneu kommt aus Brasilien. Daniel Carneiro gemeinsam mit Sänger Jorge Namata.

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aus Neuseeland, L.A.B. mit Yes I Do von ihrem Album L.A.B. 4. Auch in Neuseeland wird gerne gesurft, weil wir heute schon von Surfen bzw. Wellenreiten gesprochen haben. Mittwoch, der 27. Mai, ihr hört richtig, ihr hört Radio Superfly, mein Name ist Gerald Kraftschick, schönen guten Morgen. Ihr wisst ja, ich bin Fan von kuriosen Feiertagen und die gibt's zur Genüge, muss man sagen. Heute etwa ist Welttag des Purzelbaums. Auch als Turnrolle bekannt, muss man jetzt nicht zwingend feiern, aber ich wollte es nur gesagt haben. Also wenn ihr heute Lust habt, eine Rolle vorwärts in der Arbeit zu machen oder auf dem Weg zum Meeting, vielleicht daheim vorm Frühstück, und wenn sich dann wer wundert, dann könnt ihr euch gerne auf mich, auf den Travnicek, ausreden. Bitte, der hat im Radio gesagt, wir sollen den Welttag des Purzelbaums feiern. Schriftlich wurde der Purzelbaum übrigens 1571 erstmals erwähnt, um hier auch noch ein bisschen Bescheid zu wissen. Bescheid weiß man auch, wenn es um gute Musik geht, dann muss man Radio Superfly hören. Hier die neue Single von Eric Robertson, den kennt man in der House- und Brokenbeat-Szene auch als Ero. Hier hat er sich mit Avery Sunshine im Studio getroffen und einen wunderbaren Song herausgebracht. Und da wird es wirklich süß. Sweeter Than You. Und danach gibt es einen Klassiker vom BT Express. Shout It Out. 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

der Brooklyn Trucking Express, kurz BT Express, mit einem Song aus ihrem Album Shout aus dem Jahr 1978, einer ihrer großen Klassiker, muss man sagen, Shout It Out. Alle Titel, alle Interpreten findet ihr im Trackfinder und den findet ihr auf unserer Website superfly.fm. 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Hier zur Einstimmung für dieses Konzert der wunderbare Don West mit Mac Queen of the World.

toller Song, tolle Stimmung, tolle Sängerin, vor allem FM Leti. Eigentlich ja ein Duo, aber im Rampenlicht steht meist nur Sängerin Laetitia Bourgeois, die 2009 eher zufällig dem Songwriter François-Marie Dru bei einem Radiosender in Paris begegnet ist, und das war ein recht schneller Beginn dieser Karriere. Wir hörten Doesn't Have to Be That Way. Das ist Radio Superfly, Mittwoch, der 27. Mai. Schönen guten Morgen wünsche ich euch gleich mit. Wir bleiben in Frankreich. Tivayo kommt aus einem Vorort von Paris, macht einfach nur großartige Soul Music. Sein brandneues Album heißt Outsider, war bei uns Superfly Album der Woche. Ein Song daraus, Electric Spanish, gleich bei uns.

0: Sean Lee und Andy Platz, a.k.a. Young Gun, Silver Fox, hier mit Stevie and Sly vom Album Pleasure. Und der Name dieses Albums ist Programm. Und der eben gehörte Song fügt sich da ebenfalls ein. Ein Song wie eine Cabrio-Fahrt bei Sonnenuntergang an der Küste. Das hört sich nach Urlaub an. Und das ist für viele ja gerade das Motto. 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

Jay Funk, ein australischer Produzent und DJ mit Wohnort Berlin. Lachlan Dalton mit bürgerlichem Namen. Hier sehr Discoid mit seiner Single New Way. Discoid Nonah zu finden auf seinem Mini-Album Disco Nights. Alle Titel, alle Interpreten findet ihr im Trackfinder und den findet ihr auf unserer Website superfly.fm. Hier gibt's gleich die Neuigkeiten des Tages. Zwei Songs gehen sich noch aus. Durant Jones and the Indications. Let's take our time. Gutes Motto. Und hier die wunderbare LeVay einmal mehr und immer wieder mit ihrer aktuellen Single, dem großartigen Mad Woman.

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1: mit Michael Scheder. Haushaltsenergie ist im April wieder teurer geworden. Laut dem Preisindex der Energieagentur zahlen wir derzeit um fast 11% mehr als vor einem Jahr. Das betrifft vor allem Heizöl und Sprit. Einziger Lichtblick ist der Strom, der im Moment rund 10% weniger kostet als vor einem Jahr. In Wien beschäftigt sich die Justiz mit dem früheren FPÖ-Vizekanzler Heinz-Christian Strache. Dabei geht es zunächst um die Causa Lebensversicherung und um rund 300.000 Euro. Strache wird Untreue vorgeworfen. Er soll versucht haben, sich die Prämie einer Lebensversicherung auszahlen zu lassen, die von der Wiener FPÖ abgeschlossen worden ist. Die Eishockey-AWM in der Schweiz ist für Österreich vorbei. Das Nationalteam hat am Abend gegen Weltmeister und Olympiasieger USA mit 1:4 verloren und damit das Viertelfinale verpasst. Dennoch ist es für das Team ein starkes Turnier gewesen. Am Ende steht für Österreich die zweitbeste WM der letzten 20 Jahre und der frühzeitige Klassenerhalt.
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2: Mit Markus Bolletz. Wir starten in Wien mit dem Frühverkehr auf der A23 Südostangente. Viertelstunde Zeitverlust derzeit zwischen dem Knoten Hirstetten und dem Knoten Prater. 10 Minuten Zeitverlust außerdem durch den Kaiser-Mühlen-Tunnel kommend auf der A22 Donau-Ufer-Autobahn ab dem Wiener International Center. Und bis zu einer Viertelstunde mehr Fahrzeit gibt es aktuell auf der Himberger bzw. Favoritenstraße Richtung Verteilerkreis Favoriten ab Rustenfeld wegen Überlastung. Ich wünsche, was geht, viel Geduld und allseits gute Fahrt.
3: Es wird erneut sehr warm bis heiß. Die Temperaturen pendeln sich zwischen 25 bis 33 Grad ein. Die

0: Sonne ist heute meist ein ständiger Begleiter. Im Laufe des Tages gibt es aber mehr Wolken. Da wird es zuerst im Bergland nass werden, später auch im Süden Österreichs. Da können auch Blitz und Donner dabei sein. Teils können die Gewitter auch heftig ausfallen.
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4: Schönen guten Morgen und Happy Mittwoch. Es ist der 27. Mai. Wir sind mitten in der Woche angekommen und sagen ganz entspannt, schön, dass ihr mit uns in den Tag startet. Das ist Imi Sechrest mit Ain't Enough.

0: James Hunter, People Gonna Talk. Ja, das sollten Sie öfter machen, die People. Wie heißt es so schön? Durchs Reden kommen die Leute zusammen. Ja, man könnte das aber erweitern um den Satz und Social Media treibt sie wieder auseinander. James Hunter jedenfalls hier noch offiziell ohne seiner Band The James Hunter Six. People Gonna Talk ist 2006 herausgekommen. Der Name wurde dann erst mit dem Label Deptone Records angepasst und ab da ging der Erfolg auch richtig los. Ihr hört Radio Superfly am Mittwoch. Schönen guten Morgen.
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0: Gleich mit der wunderbaren Olympia Vitalis, einer dieser aufstrebenden Soul-Sängerinnen aus West London, die uns seit einigen Jahren einfach nur mitreißen. Seit etwa 2020 macht sie mit ihrer Stimme und ihren sozialbewussten Songs glücklich und begeistert die Kritik überall. Mit Wurzeln im Gospel und Jazz singt sie seit ihrem 11. Lebensjahr in Chören und spielt heute auch Klavier und Gitarre. Gleich ihre neue Single Olympia Vitalis mit Days.

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Der perfekte Song für jeden Morgen. Work to Do von den Isley Brothers, 1972 als Single herausgekommen und zu finden auf dem Album Brother, Brother, Brother. Das ist Radio Superfly um 20 Minuten nach 8. Schönen guten Morgen. Apropos Work to Do, beziehungsweise No More Work to Do. Was macht ihr morgen Donnerstag nach der Arbeit? Oder anders gefragt, what about a solid after work? Wenn ihr nach der Arbeit nicht einfach weiterziehen, sondern wirklich ankommen wollt im Sound of Soul, dann führt kein Weg an Solid Soul vorbei, das Afterwork-Format. Die Musik, die kommt dort von Vinyl und die DJs wissen, was sie tun. Morgen zum einen DJ Linerti und zum anderen DJ Pussy Galore. Solid Soul Afterwork morgen noch einmal in der Superbude im Prater von 18 bis 22 Uhr. Alle Details dazu auf superfly.fm. Und hier ein Song, den habe ich dort schon gehört. Passt auch vom Titel her. Little Milton mit You're Welcome to the Club.

Little Milton, 1965, you're welcome to the club und morgen beim Solid Soul Afterwork in der Superbude im Prater mit DJ Linerti und DJ Pussy Galore, supported by Radio Superfly, 18 bis 22 Uhr, also ein echtes Afterwork von der Zeit her. Denn Afterwork wird hierzulande oft ein bisschen falsch verstanden. Im Endeffekt versteckt sich dahinter meist eine weitere Clubbing-Nacht. 8.23 Uhr ist es. Alle Details zum Solid Soul Afterwork gibt's natürlich auf superfly.fm. Noch mehr Soul gibt's hier, und zwar zeitlosen Soul im Hier und Jetzt aus Hamburg. Angels of Libra featuring Nathan Johnston. I Fell in Love. Gerald Kaufmann am Mikrofon. Schönen guten Morgen.

Musik made in Austria. Ada Olisa mit ihrer neuen Single Until I'm Nothing. Tolle Künstlerin. Ada Olisa ist in der sogenannten City of Gold in Johannesburg in Südafrika aufgewachsen, umgeben von Musik. Denn zu Hause liefen Größen wie Michael Jackson, Brenda Fassie, Fela Kuti oder Luther Vandross. Also eh klar, dass Musik irgendwann mehr geworden ist als nur ein Hintergrundsound. Ihre ersten Songs hat sie dann gemeinsam mit ihrer besten Freundin im Schlafzimmer aufgenommen und geschrieben. Ganz do it yourself, ganz ehrlich. 2019 kam dann ihre erste Single raus und seitdem liefert Ada Olisa einen fantastischen Mix, ja, irgendwo zwischen R&B, Neo Soul und Pop. Großartig. 8:32, kurz nach 8:30 ist es. Das ist Radio Superfly am Mittwoch, dem 27. Mai. Ich hoffe, ihr habt einen tollen Start in den Tag. Der Soundtrack dazu kommt von uns gleich mit Bondex to Survive. Da geht's in den Club und zuvor gibt's Hoffnung und eine Rettung. A Taste of Honey mit Rescue Me.

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Immer mitreißend die Band Jungle hier mit ihrer Single Keep Me Satisfied. Davor hörten wir Musik aus Finnland, Ina Forsman mit Pass You By. 8.45 Uhr, 8:45, 9:15 ist es. Das ist Radio Superfly am Mittwoch, dem 27. Mai. Gerald Hafnitschek wünscht einen tollen Start in den Tag hier mit der wunderbaren Tina Marie Squarebiz. Wir sind wieder in den 80ern. 1981 vom Album It Must Be Magic, erschienen auf Gordy Motown Records.

Der Leadsänger der Monophonics, Kelly Finnegan, hier im Duett mit Renaldo Dominio. Die beiden haben einen alten Song gecovert, Keep Me In Mind, herausgekommen natürlich auf Finnegans Stammlabel Colon.

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Die wunderbare Gwen McCrae, Lead Me On. Dieser Song erschien 1970 auf Columbia Records, markierte auch den ersten Solo-Erfolg der Sängerin. Ein sanftes, aber eindringliches R&B-Stück, in dem sie ihre Sehnsucht nach Führung und Verbindung ausdrückt. Großartig. Alle Titel, alle Interpreten im Trackfinder. Kurz vor 9 ist es, Radio Superfly am Mittwoch, dem 27. Mai. Hier gibt's gleich die Neuigkeiten des Tages. Zuvor noch ein bisschen Clubsound. Michelle Negiocello, ihr Track Love, wurde von Ted Patterson geremixt. Here we go.

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2: Mit Michael Scheder. Haushaltsenergie ist im April wieder teurer geworden. Laut dem Preisindex der Energieagentur zahlen wir derzeit um fast 11% mehr als vor einem Jahr. Das betrifft vor allem Heizöl und Sprit. Einziger Lichtblick ist der Strom, der im Moment rund 10% weniger kostet als vor einem Jahr. In Wien beschäftigt sich die Justiz mit dem früheren FPÖ-Vizekanzler Heinz-Christian Strache. Dabei geht es zunächst um die Causa Lebensversicherung und um rund 300.000 Euro. Strache wird Untreue vorgeworfen. Er soll versucht haben, sich die Prämie einer Lebensversicherung auszahlen zu lassen, die von der Wiener FPÖ abgeschlossen worden ist. Die Eishockey-AWM in der Schweiz ist für Österreich vorbei. Das Nationalteam hat am Abend gegen Weltmeister und Olympiasieger USA mit 1:4 verloren und damit das Viertelfinale verpasst. Dennoch ist es für das Team ein starkes Turnier gewesen. Am Ende steht für Österreich die zweitbeste WM der letzten 20 Jahre und der frühzeitige Klassenerhalt.
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3: Mit Markus Bolletz. Wir starten in Wien an 23 Südosttangente. In beiden Fahrtrichtungen gibt's noch dichtes Frühverkehrsaufkommen in Richtung Hirschstetten zwischen Hansonkurve und Knotenbrater. 10 Minuten Zeitverlust. Ebenso in Richtung Vösendorf zwischen Hirschstetten und dem Knoten Kaisermühlen. Stop-and-Go-Verkehr und 10 Minuten plus dann durch den Kaisermühlentunnel kommend auf der A22 Donau-Autobahn ab dem Wiener International Center. Innerstädtisch schaut's aktuell relativ entspannt aus. Hier noch fallweise 10 Minuten plus auf der Spittelauer Lände ab der Müllverbrennungsanlage. Und auch auf der Altmannsdorfer Straße stadtauswärts gibt es noch 10 Minuten Zeitverlust. Ich wünsche Bus geht, viel Geduld und allseits gute Fahrt.
4: Es wird erneut sehr warm bis heiß. Die Temperaturen pendeln sich zwischen 25 bis 33 Grad ein. Die Sonne ist heute meist ein ständiger Begleiter. Im Laufe des Tages gibt es aber mehr Wolken. Da wird es zuerst im Bergland nass werden, später auch im Süden Österreichs. Da können auch Blitz und Donner dabei sein. Teils können die Gewitter auch heftig ausfallen.
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7: 2 nach 9, schönen guten Morgen.

El Mean featuring Jordan Ward, Damage Control auf Radio Superfly. 9:08 ist es. Heute ist Mittwoch, der 27. Mai. Ich freue mich gleich über Gäste, denn es gibt am kommenden Wochenende ein fantastisches Festival, das Dub Champions Festival. Alles dazu gleich nach einem Song von Tuxedo. Und der Dub von diesem Song kommt von niemand Geringerem als Sly and Robbie. Gleich bei uns auf Radio Superfly. Schönen guten Morgen wünsche ich.

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0: Tuxedo, ein Projekt von Meyer Hawthorne und Jake One. Sie besingen hier einen sehr schönen Monat, July, aber im Dub, der hier von Sly Dunbar und Robbie Shakespeare, die als Sly and Robbie ja, weltberühmt geworden sind, serviert wird. Dub und Reggae, ihr Metier, aber es ist auch das Metier von vielen anderen Persönlichkeiten. Vor kurzem habe ich ein Interview mit Adrian Sherwood geführt, sehr interessant, die Legende der britischen Dub-Szene, der mit Musik der jamaikanischen Diaspora in London aufgewachsen ist, Reggae inhaliert hat und dann mit seinem Label On You Sound zu einem der Pioniere des Dub in Europa geworden ist. Das Interview, das gibt es natürlich nach wie vor als Podcast auf superfly.fm. Und Adrian Sherwood, oh Freude, oh Jubel, der kommt nach Wien und zwar zum Dub Champions Festival im Wiener Fluck am kommenden Freitag und Samstag. Und bei mir sind jetzt der Veranstalter Heiko Dubs und der Musiker und Produzent Paul Zaske von der Band Double Standard. Einen schönen guten Morgen euch beiden.
1: Guten Morgen.
2: Guten Morgen.
0: Freut mich, dass ihr gekommen seid und freut mich euch, nicht nur, dass ihr Adrian Sherwood holt, sondern auch viele andere Künstler und manche, so wie du, Paul, sind ja schon da. Das heißt, da ist die Anreise entspannter.
1: Mit dem Fahrrad.
0: Aber jetzt mal nochmal zu diesem Dub Champions Festival. Wie gesagt, am Freitag und Samstag im Wiener Fluck am Praterstern. Was macht dieses Dub Champions Festival besonders im Vergleich zu anderen Reggae-Festivals, die es ja da draußen gibt? Da geht es ja in erster Linie so ein bisschen einmal um diesen Stil.
1: Genau, ich habe vorhin mit Heike darüber geredet, eben was das ist, was wir machen. Und habe es jetzt unlängst beim Wire war ein Artikel über den Chashaka, einen Dub-Pionier aus den 90ern, zum Thema Sound System Culture, und das würde ich gerne übernehmen. Mhm. Community Building in Non-Commercial Places. Mhm. Da meint er zwar eher die Soundsystem-Sache, aber es ist auch ein gutes Thema für die Dub Champions-Sache. Dub Champions Festival gibt es seit 2010, 11, 12. Mhm. Das hat eigentlich mein Kollege Emsch von Subatomic Sound System erfunden, mit dem ich in Amerika einige Sachen remixt habe, wo wir auch mit Double Standard gemeinsam unterwegs waren. Er hat diese Idee gehabt, okay, Dub and Reggae ist der Spielraum für Remixes, für das Ausprobieren von Stilen, für das Abwandeln von Reggae-Music im Sinne der King Tubbies und der Lee Perises der 70er. Hm. Und dieses Festival zelebriert das. Ich meine, es ist valider denn je, denn die wirtschaftlichen Verhältnisse, wie wir alle wissen, für die kreative Szene sind under fire, sag ich mal diplomatisch. Und die Dubber und die Reggae-Leute sind Leute, die mit sehr viel persönlichem Engagement invest Dinge machen, vor allem aber bringen sie Leute zusammen, sie bringen die Family zusammen, sie sind kreativ. Bei Dub and Reggae hat alles Platz, R&B, Funk, Soul, Heavy Metal, Indie, you name it.
0: Yeah, ja.
1: Und das ist auch geschuldet den frühen Pionieren, die von Pink Floyd, von New Wave, von John Cale, von den Fricklern und Experimentierern beeinflusst waren. Und das ist es auch heute noch. Mhm. Und es ist ein modernes Medium, das ermöglicht, mit relativ wenig finanziellen Mitteln sich Equipment anzuschaffen und coolen Sound zu machen, der Leute vereint, um das jetzt ein bisschen romantisch abzuschließen. Und all das, meine geschätzten Hörer und Hörerinnen, will Dub Champion Festival auch im Flug in Wien.
0: Und ich glaube, naja, wenn das aber so ernst genommen wird, wie du es schon präsentierst, dann ist es ja ein Top-Festival. Du hast auch sehr viel Insider,

0: schon gehört. Wir sprechen hier von einem Musikstil, eigentlich von einer Studiotechnik, muss man auch sagen, die in den 70ern, in den frühen 70ern begonnen hat, in Jamaika Fuß zu fassen. Und dort wurde, du hast King Tubby, einen der Pioniere überhaupt.
1: Lee Perry.
0: Yeah, genau. Leben leider nicht mehr, aber das Vermächtnis ist nach wie vor da. Was, wir sprechen jetzt von den 70ern und oft auch, Heiko, von einer, ja, so einer romantisch verklärten Vergangenheit, ja. Was ist Dub aber im Jahr 2026, wohl wissend, dass wir alle zu Hause am Handy Effektgeräte haben und du weißt doch, was ich hinaus will. Früher war das ja ein, früher war das ja ein Abenteuer, muss man sagen, ne? Ja. Und vieles ist auch durch Zufall entstanden oder durch einen Fehler.
2: Ja, absolut. Wenn man bedenkt, dass zum Beispiel der King Tubby, der das eigentlich geprägt hat, der erste, der so richtig begonnen hat mit Dub, mit seinen Effekten, der hat das in seinem Badezimmer, hat er sein kleines Studio eingerichtet damals. Ja. Und wir haben schon vorher gesagt, Lee Scratch Perry hat es in die Welt hinausgetragen. Der war dann einfach, weil er auch seine eine Persönlichkeit hatte.
1: Weil er mit Nicht-Reggae-Artist-Farm das
2: ganz
1: hat.
2: Genau. Ja. Und wenn man bedenkt, dass damals Roots Dub, wo das aus dem Reggae entstanden ist, und das hat sich einfach über die letzten Jahrzehnte so stark multipliziert, dass heute auf der ganzen Welt in jedem kleinen Kuhkaff Leute sind, die auch Dub produzieren. Das natürlich heute mit den modernen Techniken hat sich das sehr, sehr erleichtert. Du kannst heute mit einem Notebook und einem MIDI-Controller.
1: No more schlepping.
2: Wunderbar Dub produzieren. Und das wird auch gemacht. Und Tom, mich freut es besonders, da dabei zu sein beim Dub Champions Festival. Zuallererst, weil ich damals Double Standard und Lee Scratch Perry auf der Bühne gesehen habe, damals im Vogue vor Corona, bei einem Dub Champions Festival.
0: Ja, da war ich auch.
2: Genau, ja. Und mich hat das auch sehr inspiriert. Ich war am Tag danach beim Robby, der auch bei Double Standard, Robby Ost im Studio, und habe ein bisschen einen Einblick bekommen in so, wie man Dub macht mit Echo, wie man mit ein bisschen umgeht. Und besonders freut es mich auch, dass es im Flug diesmal stattfindet, wo auch meine musikalische Laufbahn in Wien begonnen hat, wo ich meine ersten Dub Gardens gemacht habe. Diesmal werde ich den Samstag den Dub Garden Floor hosten im Rahmen vom Dub Champions Festival. Und weil auch angesprochen wurde mit der Soundsystemkultur, es sind auch viele Vertreter von den Soundsystemen, es gibt mittlerweile 5, beziehungsweise ich sind jetzt sogar 6, ich habe jetzt auch eins seit Jänner. Das werden wir auch aufstellen neben dem Flug für eine Demo, eine Tanzdemo, wo es um das Recht auf mehr Basskultur im öffentlichen Raum geht.
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0: Wir plaudern gleich noch über Soundsysteme. Etwas, was du, Paul, auch so ein bisschen angesprochen hast, Dub ist oft politisch und auch gesellschaftskritisch. Und da möchte ich einen Song spielen, der sagt eigentlich im Text schon alles. Und zwar ist das ein Track von euch, von Double Standard, und heißt The Bottom Half.
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0: Double Standard, the bottom half. Bei mir sind Paul Zaske von Double Standard und Heiko Dubs. Am kommenden Wochenende, Freitag und Samstag, gibt's das Dub Champions Festival im Wiener Fluck mit einer Vielzahl an Gästen. Und wir haben gerade ein bisschen über so Geschichtliches gesprochen. Was ich auch spannend finde, wie unterscheidet sich jetzt so ein Dub-Set, würdet ihr sagen, live von einer klassischen, zum Beispiel DJ-Performance?
1: Ich würde sagen, dass wenn wir eine Show spielen, ist jede Show ist anders. Mhm. Ja, es gibt, wir sind eine Vier-Personen-Band mit Dub. Robbie auf der Bühne macht Live-Dub-Mixes, spielt die Samples ab, spielt viele Hooklines ab, auch so wie wir sie produziert haben, aber immer anders. Mhm. Jedes Publikum ist anders. Wir sind jetzt gerade von Los Angeles zurückgekommen, dort ist die Crowd wieder eine andere. Dort haben wir zum Beispiel nur zu zweit gespielt. Mhm. Ich halt Bass und er Synthesizer und Live-Dub. Hier in Wien spielt Ali Drum. Thomas P. von Knabberdub und Dub Trap Rising ist unser neuer Mann an der Gitarre, weil wir auch ein bisschen sozusagen edgigere Indie-Grooves bringen wollen in Zukunft. Und es ist, eine Dub-Show ist eigentlich eine Live-Session mit dem Publikum und das vom Publikum kommt auch die Response, wie sie auf die Tracks reagieren, tanzen sie, hören sie ihr zu, was wird gerufen etc. Und das nehmen wir einfach in unseren Sound auf. Mhm. Was sozusagen Basis bleibt, ist der Groove. Also Ali am Drum und ich am Bass.
0: Die
1: Nummer muss sitzen, meine Damen und Herren.
0: Der braucht doch gar nicht aufhören, dieser Groove, ne?
1: Nein, und ich kann dann auch nicht. Ich muss dann auch hör auf, Paul, ne? Ich kann nicht anders. Ja? Ja. Und der Robbie interagiert sehr und Gitarre auch mit dem, was vom Publikum kommt und natürlich auch, wie wir kommunizieren.
0: Ja.
1: Und das macht, denke ich, auch der Dub so unique und auch, dass es sich immer weiterentwickelt, weil du hast zuerst auch von den neuen Generationen gefragt. Wir sind jetzt schon Veteranen und es gibt seit 3 Jahrzehnten, aber du hast eine Crowd und eine Crew, die ist halb so alt

0: wie ich, die machen coole Sachen, ja, und die nehmen das auch auf.
1: Ja.
0: Ja, also ein DAB-Publikum, ich glaube, das sind Leute mittlerweile von 18 bis 70.
1: Ja. Ja, perfekt, soll, perfekt. Ja,
0: that's it. Also solange ich noch gehen kann, gehe ich zu, also das ist jetzt in, weiß nicht, bis in Wien würde ich sagen, ist das klar eher die jüngere Community, aber in Vereinigten Staaten zum Beispiel hast du alte Bob Marley-Fans und King Tubby, die stehen vor der Bühne genauso wie ein 16-jähriger Stepper-Stub-Maniac.
1: Ja. Spielt bei Dub immer noch, aber für die Leute, vor allem auch für junge Leute, spielt da immer noch Jamaika eine tragende Rolle, weil es gibt durchaus Musikstile, die sich einfach weiterentwickeln und woanders hin entwickeln und dann ist ein Stil, der in Detroit beginnt, ist aber plötzlich in Frankfurt größer.
2: Ja, würde ich schon sagen, dass Jamaika noch einfach wo die Roots sind und das ist schon den meisten Leuten bewusst. Also ich glaube, alle, die sich auf Dub einlassen, wissen, dass da der Reggae im Vordergrund gestanden ist oder einfach der, das Ganze ausgelöst hat.
1: Ja.
2: Aber es hat sich definitiv durch die Soundsystem-Szene, die ja dann eigentlich in England nach England weitergetragen wurde und dort so richtig ins Laufen gekommen ist, nämlich für Europa.
1: Ja.
2: Und so wie es ja auch war, dass eigentlich Dub schön langsam auf Jamaika ein bisschen am absteigenden Ast war, wie Dancehall aufgekommen ist, dass dann eigentlich auch durch die Migrationsbewegung der Dub nach London und von dort ausstrahlend weitergegangen ist und eben mit Adrian Sherwood, Map Professor, die das dann wieder revitalisiert haben und das bis heute ungebrochen
1: und richtig groß gemacht haben, muss man auch sagen, denn man darf nicht vergessen, bevor es Adrian Sherwood oder Mad Professor, bevor es die Londoner Szene gab, war international King Dubby jetzt gar nicht so am Blut. Der ist dann de facto mit diesen, wie viele jamaikanische Musiker und Musikerinnen.
0: Dub, würde ich sagen, war in den 70ern sozusagen ein Byproduct. Das sind halt wir als Europäer sofort drauf angesprungen oder ich, weil mich immer das Schlagzeug und der Bass in der Front ganz interessiert hat, aber ich komme aus Zentraleuropa, ich habe wenn du willst, New Wave, Krautrock, Psychedelic, Electronic Music Background und der Adrian Sherwood hat dann Anfang 80 begonnen, für mich sozusagen neben Nine Inch Nails, Remixes, Depeche Mode, Cabaret Voltaire, Einstürzende Neubauten, eben den Sound zu verändern, wo in Jamaika dann Dancehall, wie der Heiko sagt, und ganz andere Dinge eigentlich Nummer eins waren und die Experimentierfreudigkeit weltweit zu etablieren. Ich würde sagen, das Massive Attack Album, das der Mad Professor remixed hat, hat da sehr viel auf die Landkarte gebracht.
1: Yeah.
0: Und dass der Adrian Sherwood und Lee Scratch Perry immer auch mit Non-Reggae-Artists zusammengearbeitet haben.
1: Mm.
0: Ja, und damit natürlich auch die Leute, Experimentierfreudigkeit etc. etc.
1: Ja, und das Ganze
0: auch George Moroder, by the way, erst ein Österreicher, der den ersten Extended Remix gemacht hat, Love to Love Your Baby. Der ist jetzt 80, DJt noch immer übrigens. Hat das auch von Dub übernommen, ja, ich kann das ja eigentlich, mein 24-Spur-Aufnahmeband kann ich eigentlich schneiden, kopieren und hinten noch einmal dranhängen und das dann anders zu Ende mixen. 12-Minuten-Version von Love to Love Your Baby. Ja, Donnersommer.
1: Das Dub Champions Festival bringt internationale und lokale Acts zusammen und ein Act, da freue ich mich auch ganz besonders, ich mag sie, ich kannte sie vor allem von Compilations, die ich gerne im Urlaub gehört habe, eine Französin, eine Multiinstrumentalistin, die aber vor allem dafür steht, dass sie Trompete in diesen Sound einbaut und zwar ist das Youthy und auch da möchten wir einen Song spielen, Groovin' Cayman.

0: entspannt durch den Superfly-Morgen. Hier mit der Französin Youthy, bürgerlicher Name Juliette Bourdeix. Groovin' Cayman, und ich habe es vor diesem Song schon gesagt, eine Multi-Instrumentalistin, und Heiko, du hast gesagt, das wird auch ganz spannend, weil sie tatsächlich ja mehrere Instrumente spielen wird.
1: Ja, absolut. Also die Youthy steht für eine junge Producerin, die ihre eigenen Songs einfach da mit MIDI-Controller abspielen wird, yeah. Aber sie spielt dann live Trompete, ich glaube auch Posaune, Querflöte, Akkordeon und angeblich sogar Dudelsack. Das werden wir dann sehen am Freitag. Aber das wird auf jeden Fall interessant, und vor allem auch, dass einfach ein weiblicher Aspekt reinkommt, weil in der Dubs-Szene ist halt doch eher noch oft sehr männlich dominiert.
0: Yeah.
1: Es gibt sehr viele, oft ein bisschen so im Hintergrund oder Backs.
0: Oder vielleicht im MC-Modus, aber
1: genau,
0: wir haben gerade, Entschuldigung, dass ich dich unterbreche, wir haben gerade gesprochen, dass gerade aus England eigentlich wieder wahnsinnig viele starke Frauen kommen, die international auch nicht zwingend nur in diesem Dub-Aspekt, aber durchaus diese jamaikanische Kultur wieder groß machen, muss man sagen. Deswegen freue ich mich, wie gesagt, nochmal die Fakten vielleicht. Am Freitag ab 20 Uhr geht's los. Wie gesagt, das komplette Programm findet ihr natürlich auf unserer Website superfly.fm, aber es lohnen sich beide Tage. Es sind großartige Acts und wahnsinnig viele Acts, muss man sagen. Aber auch das deutet darauf hin, Dub ist immer noch eine Community.
2: Also ich würde gerne den Samstag, Hear It For The Saturday, das sind die Soundsystems aus Österreich, das sind nicht nur DJs und Leute, die Heavy Soundsystems, sprich Boxen schleppen, sondern die haben alle ihre eigene Bubble, ihre Community, die sorgen dafür, dass, wie eingangs erwähnt, in diesen Non-Commercial Spaces, das ja auch das Flug am Praterstern ist, Leute unterschiedlichster Kulturen zusammenkommen, und wir haben auch jetzt gerade, wie der Sound noch war, gesprochen, Wie klein leider Gottes noch die Szene ist, die sich für World Music, für Diversität und dergleichen in Österreich interessiert. Wir würden das gerne promoten, dass mehr Leute sich öffnen für die unterschiedlichsten Kulturen, die auch in Österreich

0: präsent sind, und das macht im Speziellen das Soundsystem Saturday. Und am Freitag, wie gesagt, Adrian Sherwood, Stepping Unit, Dreadful, Youthy und einige andere coole und unser Act natürlich auch. Und Youthy, eine Female-Produzentin, und kleiner Hint, weil er hat uns auch bei der Promotion unterstützt, Double Standard spielt mit der berühmten Dawn Penn, No No No, am 8. August bei Bonfire Rashid's One Love Festival in Wiesen. Und ja, das möge das kommende Wochenende sein. Viele Leute, viel Diversität, viele Ideen, nicht nur musikalisch, sondern auch in der Konversation sind die Leute, die zu solchen Festivals kommen, immer eingeladen, sich einzubringen, Ideen zu haben, zu kommunizieren, Neues kennenzulernen.
1: Und wir verlosen hier und jetzt 3x2 Tagestickets für das Dub Champions 2026. Schreibt uns eine Mail an win@superfly.fm und am besten gleich dazu schreiben, ob ihr am Freitag oder am Samstag gehen wollt. 3x2 Tickets, alle Details dazu auf superfly.fm. Bei mir waren Paul Zaske und Heiko Dubs. Vielen Dank und wir sehen uns im Flug, würde ich sagen.
0: Dankeschön.
2: Danke für die Einladung und die Unterstützung.
1: Sehr, sehr gerne.

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Perfect Crime. Joy Crooks mit Perfect Crime von ihrem Album Juniper. Im Song geht's um den Beginn einer Romanze und Joy Crooks hat das in einem Interview so beschrieben: Perfect Crime handelt von der beängstigenden Zeit, kurz bevor man wieder in die Dating-Welt eintaucht und sich einfach in etwas stürzen muss mit all den Risiken, die damit einhergehen. 9.57 Uhr, 3 Minuten vor 10, ihr hört Radio Superfly. Heute ist Mittwoch, der 27. Mai. Ich wünsche euch auf diesem Wege einen fantastischen Tag. Auf und mit Radio Superfly. Hier gibt's gleich die Neuigkeiten des Tages. Zuvor noch Mayer Horton mit Love Goes. Ich bin Gerald Krafnitschek.

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1: Mit Michael Schäder. Wer von einem Elektriker zu Hause etwas richten lassen will, holt sich bei größeren Projekten am besten einen Kostenvoranschlag. Die Preise gehen ordentlich auseinander. Das zeigt ein Preisvergleich der Arbeiterkammer Oberösterreich. Bei Elektrikern liegen die Preise zwischen 65 und 115 Euro pro Stunde. Servicetechniker verlangen zwischen 70 und 140 Euro. Auch bei den Fahrtkostenpauschalen verlangen die Firmen ganz unterschiedlich. Im Durchschnitt liegen sie bei knapp 35 Euro. Manche Betriebe haben aber auch über 90 verrechnet. Die Abholzung im brasilianischen Amazonasgebiet ist letztes Jahr auf den niedrigsten Stand seit 7 Jahren gesunken. Die Vegetation ist um knapp 1 Million Hektar zurückgegangen. Es handelt sich um die niedrigste Abholzungsfläche seit Beginn der Datenerfassung durch das Netzwerk im Jahr 2019. Trotzdem, im Amazonasgebiet werden in jeder Sekunde 5 Bäume gefällt. Der spektakuläre Juwelenraub im Pariser Louvre im Vorjahr soll verfilmt werden. Die Rechte an einem Recherchebuch sind an eine Produktionsfirma verkauft worden. Das Buch hat ein Journalist zusammengestellt. Titel, Besetzung und wann der Louvre-Film erscheint, ist noch nicht klar. Ebenso unklar ist, wo die gestohlenen Juwelen sind. Die beiden mutmaßlichen Haupttäter und 2 Komplizen hat die Polizei geschnappt.
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2: Mit Markus Bolletz. Wir schauen auf die A4, die Ostautobahn in Richtung Ungarn. Hier gibt es aktuell Behinderungen zwischen Altsimmering und der Simmeringer Heide. Grund dafür ein defektes Fahrzeug. Ihr verliert eine Viertelstunde. Ansonsten gibt es aktuell noch ein bisschen Stop-and-Go-Verkehr auf der Favoritenstraße Richtung Zentrum ab dem Südtiroler Platz und am äußeren Gürtel zwischen Eichenstraße und Matzleinsdorfer Platz. Überall sonst gibt es schon störungsfreies Verkehrsaufkommen. Ich wünsche gute Fahrt.
3: Die kommenden Stunden gibt es noch ganz viel Sonne in Österreich. Über den Alpengipfeln entstehen etwa ab Mittag die ersten Wolken. Die bringen am Nachmittag dann Schauer oder Gewitter. Besonders in den Bergen sowie im Süden und im Südosten Österreichs wird es dann nass werden. In der Steiermark und in Unterkärnten können die Gewitter bis zum Abend auch teils kräftig sein. Das Thermometer zeigt uns bis zum Nachmittag zwischen 25 bis 33 Grad.
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1: Von 26. bis 31. Mai blickt die Kurzfilmwelt wieder gespannt nach Wien, wenn zum 23. Mal die Vienna Shorts über die Bühne gehen. An 6 Tagen werden nicht weniger als 352 Filme aus 66 Ländern gezeigt. Ein eindrucksvolles Spektrum von aufstrebenden Talenten und renommierten Namen des internationalen Kurzfilms. Zum ersten Mal verantwortet dieses Jahr Max Bergmann die künstlerische Leitung der Vienna Shorts. Den Fokus legt das Festival dieses Jahr unter dem Motto Eyes Wide Open auf die vielschichtige Bedeutung von Aufmerksamkeit. In 9 verschiedenen Programmen geht es dementsprechend zum Beispiel um den digitalen Informationsüberfluss oder über filmische Strategien der Aufmerksamkeit bis zur Zuwendung zueinander. Das Museumsquartier wird wieder zu einem zentralen Ort der Vienna Shorts. Dort gibt es nicht nur einen Truck, der zum Kino umgebaut worden ist, sondern auch eine Open-Air-Leinwand, wo es an den verschiedenen Tagen eigene Schwerpunkte geben wird. Auch die Vienna Shorts bleiben von der Weltpolitik nicht unberührt. In der Schiene Current Commons werden aktuelle politische Themen aufgegriffen, wie etwa der Ukraine-Krieg oder die Weltpolitik des Öls. Stattfinden wird das Vienna Shorts wie immer in den schönsten Kinosälen der Hauptstadt, darunter das Gartenbaukino, das Metrokino, das Stadtkino oder das Filmmuseum. Abgerundet wird es von Live- und Special-Events, bevor am Samstag, den 30. Mai dann im Stadtkino, das große Finale mit der Preisverleihung über die Bühne geht. Alle Infos zum Festival gibt es unter viennashorts.com.
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1: Mit Michael Schäder. Wer von einem Elektriker zu Hause etwas richten lassen will, holt sich bei größeren Projekten am besten einen Kostenvoranschlag. Die Preise gehen ordentlich auseinander. Das zeigt ein Preisvergleich der Arbeiterkammer Oberösterreich. Bei Elektrikern liegen die Preise zwischen 65 und 115 Euro pro Stunde. Servicetechniker verlangen zwischen 70 und 140 Euro. Auch bei den Fahrtkostenpauschalen verlangen die Firmen ganz unterschiedlich. Im Durchschnitt liegen sie bei knapp 35 Euro. Manche Betriebe haben aber auch über 90 verrechnet. Die Abholzung im brasilianischen Amazonasgebiet ist letztes Jahr auf den niedrigsten Stand seit 7 Jahren gesunken. Die Vegetation ist um knapp 1 Million Hektar zurückgegangen. Es handelt sich um die niedrigste Abholzungsfläche seit Beginn der Datenerfassung durch das Netzwerk im Jahr 2019. Trotzdem, im Amazonasgebiet werden in jeder Sekunde 5 Bäume gefällt. Der spektakuläre Juwelenraub im Pariser Louvre im Vorjahr soll verfilmt werden. Die Rechte an einem Recherchebuch sind an eine Produktionsfirma verkauft worden. Das Buch hat ein Journalist zusammengestellt. Titel, Besetzung und wann der Louvre-Film erscheint, ist noch nicht klar. Ebenso unklar ist, wo die gestohlenen Juwelen sind. Die beiden mutmaßlichen Haupttäter und 2 Komplizen hat die Polizei geschnappt.
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2: Mit Markus Bolletz. Wir starten in Wien, A23 Südostangente in Richtung Hirstetten. Zwischen Verteilerkreis Favoriten und dem Knoten Prater. Stau wegen Überlastung. Ihr verliert bis zu 20 Minuten. Und noch ein Aviso für heute Nachmittag. Ab ca. 14.30 Uhr beginnt eine Großdemonstration vor der Hauptuniversität am Universitätsring. Gemeinsam geht es dann unter anderem zum Wissenschaftsministerium und vor das Kanzleramt. Die Marschroute beginnt beim Universitätsring, geht dann über die Schottengasse und die Freiung zur Herrengasse und schließlich über den Minoritenplatz zur Löwelstraße und zum Ballhausplatz. Es werden ca. 15.000 Menschen erwartet und die Demonstration dauert bis ca. 15.30 Uhr. Ihr müsst also auf jeden Fall im innerstädtischen Bereich mit Sperren und Umleitungen rechnen. Ich wünsche allseits viel Geduld und trotzdem gute Fahrt.
3: Die kommenden Stunden gibt es noch ganz viel Sonne in Österreich. Über den Alpengipfeln entstehen etwa ab Mittag die ersten Wolken. Die bringen am Nachmittag dann Schauer oder Gewitter. Besonders in den Bergen sowie im Süden und im Südosten Österreichs wird es dann nass werden. In der Steiermark und in Unterkärnten können die Gewitter bis zum Abend auch teils kräftig sein. Das Thermometer zeigt uns bis zum Nachmittag zwischen 25 bis 33 Grad.
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2: Popmusik wurde lange belächelt. Zu emotional, zu laut, zu feminin, zu massentauglich. Aber vielleicht war Pop nie bloß Unterhaltung. Vielleicht war Pop für viele Menschen vor allem eines: ein Ort, an dem sie sich zugehörig fühlen konnten.

Schon in den 70ern und 80ern entstanden rund um Disco, House und Ballroom Kulturräume, die weit mehr waren als Clubs oder Tanzflächen. Vor allem schwarze, queere und lateinamerikanische Communities fanden dort Orte, an denen sie frei feiern, sich ausdrücken und sichtbar sein konnten, während sie gesellschaftlich oft ausgegrenzt wurden. Viele Elemente moderner Popkultur kommen genau aus diesen Szenen. Voguing, Remix-Kultur, DJ-Kultur oder Dance-Pop tragen diese Einflüsse bis heute weiter.

Auch Popstars begannen irgendwann, diese Räume sichtbar zu machen. Madonna zum Beispiel brachte Ballroom und Voguing Anfang der 90er mitten in den Mainstream und machte queere Clubkultur weltweit sichtbar. Lange bevor Diversität oder Repräsentation zu Marketing-Schlagwörtern

Und dann sind da noch die Fans selbst. Das Wort Fangirl wurde jahrzehntelang belächelt. Dabei entstanden genau dort riesige Communities, Freundschaften und Identitätsräume. Von Boy- oder Girlband-Fanclubs bis zu heutigen Online-Fandoms auf TikTok, Reddit, Instagram oder Discord. Studien zeigen, dass solche Pop-Communities oft starke emotionale Bindungen und Gemeinschaftsgefühle schaffen. Gerade viele queere Jugendliche beschreiben Pop-Fandoms als Orte der Offenheit, Verständnis und emotionalem Halt.

Vielleicht hat sich deshalb auch die Musik selbst verändert. Pop wurde verletzlicher, ehrlicher und persönlicher. Künstlerinnen und Künstler sprechen heute offener über Mental Health, Identität oder Unsicherheit. Der Begriff Safe Space kommt zwar nicht aus der Popwelt, Popkultur hat solche Räume aber oft geschaffen, lange bevor sie gesellschaftlich breit akzeptiert wurden.

0: Pop ist also nicht einfach nur Pop. Pop kann auch ein Zeichen für Community, für Zusammenhalt und für gemeinsame Freude sein. So sehen wir das auch. Als Musik mit Charakter, mit Gefühlen und Verbindungen. Genau so etwas findet ihr also auf unserem Superfly Pop Channel. Sammy Lorenz für Radio Superfly.
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Der heimische Künstler David Ruhmer denkt in großen Bildern. Vom Toningenieur zum Indie-Umbruch bis hin zu einem ausgereiften Sound. Willkommen in Ruhmers Universum, voller Rhythmus, Emotion und ungefilterter Nostalgie. The Masterplan steht für Vision, neue Songs und eine Live-Show, die größer, mutiger und intensiver daherkommt.

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3: Mit Michael Schäder. Die Regierung hat heute eine neue Strompreisbremse beschlossen. Sie gilt für Haushalte, aber auch kleine Unternehmen. Sie soll verhindern, dass explodierende Strompreise die Inflation erneut hochgehen lassen. Zahlen sollen die neue Strompreisbremse die Energieunternehmen aus ihren Übergewinnen. Eine maximale Laufzeit ist nicht vorgesehen, gelten soll sie schon ab dem Sommer. Das sind gute Nachrichten für die medizinische Versorgung in Oberösterreich. Ab dem 25. September fliegt die ÖAMTC-Flugrettung rund um die Uhr vom Standort in Suben. Ab diesem Tag ist ganz Oberösterreich 24 Stunden am Tag mit Hubschraubern versorgt, sagt Landeshauptmann Thomas Stelzer. Im Juli soll der Landtag den Beschluss fassen. Neben zwei Stützpunkten in der Steiermark und einem in Niederösterreich ist Suben der vierte 24/7-Standort der ÖAMTC-Flugrettung. Entwarnung in Kalifornien. Im Bezirk Orange County dürfen jetzt wirklich alle seit Tagen evakuierten Anrainer eines Firmengeländes zurück in ihre Häuser. Ein Chemietank wäre dort fast explodiert. Durch einen Riss in der Hülle ist der Druck im Inneren aber entwichen. Damit besteht jetzt auch keine Explosionsgefahr mehr. Etwa 50.000 Menschen insgesamt waren vergangenen Donnerstag aus der Gefahrenzone evakuiert worden.
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4: Mit Markus Bolletz. Im Stadtgebiet von Wien und der näheren Umgebung herrscht derzeit störungsfreies Verkehrsaufkommen. Ihr habt grünes Licht und Freifahrt. Kommt gut und sicher an euer Ziel.
5: Hochsommerlich warm, der Mittwoch aber leicht unbeständig. Die Temperaturen klettern heute auf bis zu 33 Grad. Neben viel Sonne mischen auch Wolken mit, die meisten im Bergland und im Süden Österreichs. Dort sind bis zum Abend auch Regenschauer und Gewitter möglich. Auch der Donnerstag ist dann meist sonnig. In den Bergen und im Süden sind dann wieder einzelne Regenschauer möglich, stellenweise auch Gewitter.
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1: We are Lady Parts. Here's a little something we thought you might like.
2: That is me, 26, Capricorn, finishing a PhD in microbiology. And this is Lady Parts, a confused mix of hash anthems and sour girl power.
3: What?
4: In der ZDF-Mediathek ist die britische Comedy-Serie We Are Lady Parts zu sehen. Im Zentrum steht dabei eine ziemlich außergewöhnliche Punkband, denn sie besteht aus vier jungen muslimischen Frauen. Amina macht gerade ihren Doktor in Mikrobiologie, während ihre Eltern auf der Suche nach einem passenden Ehemann für sie in der muslimischen Gemeinde sind. Ganz einfach ist diese Suche allerdings nicht. Als Amina von Sängerin Saira als Leadgitarristin für ihre Band Lady Parts engagiert wird, ist das für sie zunächst eigentlich nur die Möglichkeit, mit dem Bruder von Drummerin Ayesha auszugehen. Denn Amina spielt zwar gut Gitarre, verliert aber bei Live-Auftritten nicht nur die Kontrolle über ihre Nerven, sondern auch über ihr Verdauungssystem.
1: You went to St. Abigail's Primary School. You play guitar on the talent show.
5: You got expelled for selling school furniture.
1: Verily, tis I.
5: Play something.
1: I don't perform. My nervy disposition induces diarrhea and vomiting.
5: Ew.
4: Ergänzt wird die Band noch durch Bassistin Bisma, die privat gerne feministische Comics zeichnet, und Managerin Momtas, die meist unter ihrem Nickab versteckt ist, wo es sich gut E-Zigarette rauchen lässt. Idee, Drehbuch und Regie stammen von Nida Mansour, die viel von ihrer eigenen Biografie darin einfließen lässt. Zu sehen ist die vielfach preisgekrönte Serie We Are Lady Parts in der ZDF-Mediathek.
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1: Mit Melanie Wenig. Die Regierung hat sich auf eine neue Strompreisbremse geeinigt. Der Arbeitspreis von Strom für Haushalte soll bei explodierenden Preisen auf 10 Cent pro Kilowattstunde begrenzt werden. Für Unternehmen und Klein- und Mittelbetriebe soll es einen einheitlichen Zuschuss pro Kilowattstunde geben. Der Mechanismus soll greifen, wenn die Strompreise 3 Monate lang über den festgelegten Schwellenwerten liegen. Im Sommer sind keine Flugausfälle wegen fehlenden Kerosins zu erwarten, versichert jetzt die Fluggesellschaft Lufthansa ihren Kunden.

0: allen 6 europäischen Drehkreuzen der Lufthansa Group, darunter auch Wien, gibt es keine Anzeichen dafür, dass die Treibstoffversorgung im Sommer gefährdet ist, sagt ein Vorstandsmitglied. Wegen der Blockade in der Straße von Hormuz haben sich viele Passagiere ja auch Sorgen gemacht um ihre gebuchte Sommerreise. Und in Italien haben Gäste keinen Anspruch auf Leitungswasser. Der jeweilige Betrieb kann selbst entscheiden, ob er Leitungswasser serviert oder nicht. Das hat nun das oberste Gericht so entschieden. Nach einem jahrelangen Streit zwischen einer Urlauberin und einem italienischen Luxushotel, das der Frau kein Glas Leitungswasser zum Abendessen gebracht hat.
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2: Mit Aline Sturm. Wir starten in Wien am inneren Gürtel zwischen AKH und Nussdorfer Straße. Gibt's aktuell Stau und bis zu 10 Minuten Zeitverlust. Und ein Aviso für den Nachmittag: in der Sensengasse, Währinger Straße, Ringstraße bis zur Hauptuni gibt's hier heute zeitweise Sperren. Grund dafür ist eine Demonstration. Sonst kommt ihr überall gut voran. Wir wünschen eine gute und vor allem sichere Fahrt.
3: Bis zu 33 Grad sind heute noch drin. Es bleibt also für diese Jahreszeit ungewöhnlich warm. Langsam kommen aber immer mehr Quellwolken dazu, die auch Regenschauer und Gewitter bringen, vor allem im Bergland und im Süden. Auch morgen Donnerstag gibt es dann wieder viel Sonne und Temperaturen zwischen 21 und 30 Grad. Am wärmsten wird es in Tirol und in Kärnten. In den Bergen und im Süden sind dann auch morgen wieder Schauer und Gewitter möglich.
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2: Endlich ist es Zeit für Sommerromane. An einem See in der warmfeuchten Wiese liegen und von einem scheinbar perfekten Mittsommernachts-Idyll lesen. So in etwa stelle ich mir das vor. Der dänische Sensationserfolg Fast Abend, immer noch hell, eignet sich dafür ausgezeichnet. In seiner eigentlich viel zu idyllischen Manier nimmt sich der Roman fast schon selbst auf die Schippe. Sieben Freunde aus alten Zeiten verbringen gemeinsam ein paar Tage in dieser lukullischen Umgebung. Es knistert ordentlich, Träume, Begehren, intellektuelle Dispute und ganze Lebenskonzepte dieser Anfang 30-Jährigen werden spielerisch hinterfragt bis ausgelebt. Dabei liegt immer dieser Hauch Spannung in der Luft. Fast Abend, immer noch hell, von Linnea Maya Ernst ist bei S. Fischer.

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2: Mit Melanie Wenig. Die Regierung hat sich auf eine neue Strompreisbremse geeinigt. Der Arbeitspreis von Strom für Haushalte soll bei explodierenden Preisen auf 10 Cent pro Kilowattstunde begrenzt werden. Für Unternehmen und Klein- und Mittelbetriebe soll es einen einheitlichen Zuschuss pro Kilowattstunde geben. Der Mechanismus soll greifen, wenn die Strompreise 3 Monate lang über den festgelegten Schwellenwerten liegen. Im Sommer sind keine Flugausfälle wegen fehlenden Kerosins zu erwarten, versichert jetzt die Fluggesellschaft Lufthansa ihren Kunden. An allen 6 europäischen Drehkreuzen der Lufthansa Group, darunter auch Wien, gibt es keine Anzeichen dafür, dass die Treibstoffversorgung im Sommer gefährdet ist, sagt ein Vorstandsmitglied. Wegen der Blockade in der Straße von Hormuz haben sich viele Passagiere ja auch Sorgen gemacht um ihre gebuchte Sommerreise. Und in Italien haben Gäste keinen Anspruch auf Leitungswasser. Der jeweilige Betrieb kann selbst entscheiden, ob er Leitungswasser serviert oder nicht. Das hat nun das oberste Gericht so entschieden. Nach einem jahrelangen Streit zwischen einer Urlauberin und einem italienischen Luxushotel, das der Frau kein Glas Leitungswasser zum Abendessen gebracht hat.
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3: Mit Andi Maradon. Einen schönen Nachmittag. Am Universitätsring, am Schottenring, Freiung, Herrengasse, Bankgasse, Minoritengasse, Löwelstraße, Ballhausplatz. Hier gibt es zeitweise Sperren wegen einer Demonstration, die dauert noch bis etwa 15.30 Uhr. Auf der Ringstraße am Urania verliert ihr derzeit 15 Minuten über den Kandelsplatz in Richtung Windseile ebenso eine Viertelstunde. Und auch Ausweichen über die Zweierlinie und die Universitätsstraße dauert 10 Minuten.

0: länger. Wir wünschen euch eine gute und vor allem eine sichere Fahrt. Fahrt vorsichtig.
1: Bis zu 33 Grad sind heute noch drin. Es bleibt also für diese Jahreszeit ungewöhnlich warm. Langsam kommen aber immer mehr Quellwolken dazu, die auch Regenschau und Gewitter bringen, vor allem im Bergland und im Süden. Auch morgen Donnerstag gibt es dann wieder viel Sonne und Temperaturen zwischen 21 und 30 Grad. Am wärmsten wird es in Tirol und in Kärnten. In den Bergen und im Süden sind dann auch morgen wieder Schauer und Gewitter möglich.
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1: Tom Funk liefert mit der Frage What's It Gonna Be den perfekten Soundtrack für die Tage des Jahres, wo der Frühling langsam vom Sommer abgelöst wird. Der Londoner Produzent und Multi-Instrumentalist lässt auf seinem neuen Album Neo Soul Funk, Hip-Hop und jazzige Cosmic Soul-Elemente zu einem entspannten, aber detailreichen Gesamtbild werden. Die Referenzen reichen dabei von Marvin Gaye bis Lonnie Listen Smith, ohne je in bloßer Nostalgie stecken zu bleiben. Gemeinsam mit Co-Produzent Ozan Nidai entstand im Lazy Robot Studio ein Sound, der gleichermaßen organisch wie modern wirkt. Besonders die Mischung aus Laidback-Grooves, butterweichen Basslines und warmen analogen Sounds verleiht den 10 Tracks eine zeitlose Qualität. Gäste wie UK-Soul-Legende Omar, David Mrakpor von Blue Lab Beats oder Sänger wie André Espeut setzen zusätzliche Akzente, ohne den Flow des Albums zu stören. So tell me.

Inhaltlich kreist What's It Gonna Be um Liebe, Sehnsucht und die Überforderung des urbanen Alltags. Doch statt Schwere dominiert hier Leichtigkeit. Funkige Rhythmen treffen auf entspannte R&B-Vibes. Jazzige Instrumentals gleiten mühelos in P-Funk-inspirierte Passagen über. Tom Funk schafft damit ein Album, das gleichzeitig lässig, musikalisch anspruchsvoll und enorm stimmungsvoll ist.

0: Ein Album wie ein warmer Frühlingsabend in der Stadt, groovig, soulful und voller Atmosphäre. Tom Funk, What's It Gonna Be, ist auf Lazy Robert Recordings erschienen.
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1: Mit Melanie Wenig. Großdemo in Wien heute gegen den geplanten Sparkurs der Regierung bei den heimischen Unis. Die ÖH spricht von rund 21.000 Menschen, die sich vor der Uni Wien versammelt haben. Im Raum stehen milliardenschwere Kürzungen. Morgen sind Proteste in den Bundesländern geplant, in Linz, Graz, Salzburg und Klagenfurt. Auf eine Handgranate aus dem Zweiten Weltkrieg sind heute Bauarbeiter in Wien gestoßen. Ein Baggerfahrer hat auf einer Baustelle im dritten Bezirk den verdächtigen Gegenstand aus dem Erdreich gehoben. Der Entminungsdienst hat die Granate sicher entfernt. Der Baustellenbereich ist deshalb großräumig abgesperrt gewesen. Die Polizei rät, beim Auffinden eines Kriegsrelikts sofort 133 zu wählen, den Gegenstand keinesfalls mehr zu bewegen und das Weite zu suchen. Auf eine neue Strompreisbremse im Krisenfall hat sich die Regierung heute geeinigt. Ob die Spritpreisbremse, die Ende des Monats ausläuft, verlängert wird, ist weiter unklar. Die hohen Spritkosten werden auch für die Rettungsorganisationen zu einem immer größeren Problem. Rotes Kreuz, Samariterbund, Johanniter und Malteser fordern nun eine Befreiung von der Mineralölsteuer.
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2: Mit Andi Maradau. Einen schönen Nachmittag. Am Universitätsring, am Schottenring, Freiung, Herrengasse, Bankgasse, Minoritengasse, Löwelstraße, Ballhausplatz. Hier gibt es zeitweise Sperren wegen einer Demonstration, die dauert noch bis etwa 15.30 Uhr. Auf der Ringstraße am Urania verliert ihr derzeit 15 Minuten, über den Kandelsplatz in Richtung Windseile ebenso eine Viertelstunde. Und auch Ausweichen über die Zweierlinie und die Universitätsstraße dauert 10 Minuten länger. Wir wünschen euch eine gute und vor allem eine sichere Fahrt. Fahrt vorsichtig.
3: Schwül ist es jetzt am Nachmittag, bis zu 33 Grad hat es vor allem in Teilen von Kärnten, in der südlichen Steiermark und im Südburgenland. Hier haben sich teils auch schon kurze, aber heftige Regenschau und Gewitter entladen. Auch im Bergland kann es immer wieder regnen oder gewittern. Ähnlich die Wetterlage dann auch morgen. Die höchsten Temperaturen liegen zwischen 21

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2: Popmusik wurde lange belächelt. Zu emotional, zu laut, zu feminin, zu massentauglich. Aber vielleicht war Pop nie bloß Unterhaltung. Vielleicht war Pop für viele Menschen vor allem eines: ein Ort, an dem sie sich zugehörig fühlen konnten.

Schon in den 70ern und 80ern entstanden rund um Disco, House und Ballroom Kulturräume, die weit mehr waren als Clubs oder Tanzflächen. Vor allem schwarze, queere und lateinamerikanische Communities fanden dort Orte, an denen sie frei feiern, sich ausdrücken und sichtbar sein konnten, während sie gesellschaftlich oft ausgegrenzt wurden. Viele Elemente moderner Popkultur kommen genau aus diesen Szenen. Voguing, Remix-Kultur, DJ-Kultur oder Dance-Pop tragen diese Einflüsse bis heute weiter.

Auch Popstars begannen irgendwann, diese Räume sichtbar zu machen. Madonna zum Beispiel brachte Ballroom und Voguing Anfang der 90er mitten in den Mainstream und machte queere Clubkultur weltweit sichtbar. Lange bevor Diversität oder Repräsentation zu Marketing-Schlagwörtern wurde.

Und dann sind da noch die Fans selbst. Das Wort Fangirl wurde jahrzehntelang belächelt. Dabei entstanden genau dort riesige Communities, Freundschaften und Identitätsräume. Von Boy- oder Girlband-Fanclubs bis zu heutigen Online-Fandoms auf TikTok, Reddit, Instagram oder Discord. Studien zeigen, dass solche Pop-Communities oft starke emotionale Bindungen und Gemeinschaftsgefühle schaffen. Gerade viele queere Jugendliche beschreiben Pop-Fandoms als Orte der Offenheit, Verständnis und emotionalem Halt.

Vielleicht hat sich deshalb auch die Musik selbst verändert. Pop wurde verletzlicher, ehrlicher und persönlicher. Künstlerinnen und Künstler sprechen heute offener über Mental Health, Identität oder Unsicherheit. Der Begriff Safe Space kommt zwar nicht aus der Popwelt, Popkultur hat solche Räume aber oft geschaffen, lange bevor sie gesellschaftlich breit akzeptiert wurden.

0: Pop ist also nicht einfach nur Pop. Pop kann auch ein Zeichen für Community, für Zusammenhalt und für gemeinsame Freude sein. So sehen wir das auch. Als Musik mit Charakter, mit Gefühlen und Verbindungen. Genau so etwas findet ihr also auf unserem Superfly Pop Channel. Sammy Lorenz für Radio Superfly.
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1: Mit Melanie Wenig. Großdemo in Wien heute gegen den geplanten Sparkurs der Regierung bei den heimischen Unis. Die ÖH spricht von rund 21.000 Menschen, die sich vor der Uni Wien versammelt haben. Im Raum stehen milliardenschwere Kürzungen. Morgen sind Proteste in den Bundesländern geplant, in Linz, Graz, Salzburg und Klagenfurt. Auf eine Handgranate aus dem Zweiten Weltkrieg sind heute Bauarbeiter in Wien gestoßen. Ein Baggerfahrer hat auf einer Baustelle im dritten Bezirk den verdächtigen Gegenstand aus dem Erdreich gehoben. Der Entminungsdienst hat die Granate sicher entfernt. Der Baustellenbereich ist deshalb großräumig abgesperrt gewesen. Die Polizei rät, beim Auffinden eines Kriegsrelikts sofort 133 zu wählen, den Gegenstand keinesfalls mehr zu bewegen und das Weite zu suchen. Auf eine neue Strompreisbremse im Krisenfall hat sich die Regierung heute geeinigt. Ob die Spritpreisbremse, die Ende des Monats ausläuft, verlängert wird, ist weiter unklar. Die hohen Spritkosten werden auch für die Rettungsorganisationen zu einem immer größeren Problem. Rotes Kreuz, Samariterbund, Johanniter und Malteser fordern nun eine Befreiung von der Mineralölsteuer.
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2: Mit Andi Marader, einen schönen Nachmittag. Nach der Demonstration von heute Mittag noch ein leicht erhöhtes Verkehrsaufkommen in der inneren Stadt, aber gröbere Staus sind uns da keine mehr gemeldet worden. Aber am inneren Gürtel zwischen AKH und der Nussdorfer Straße brauchte noch 20 Minuten länger und über die A23 die Südosttangente Richtung Kirchstetten zwischen der Hansenkurve und dem Knoten Kaisermühlen 15 Minuten plus. Altmannsdorfer Straße stadtauswärts, hier braucht ihr 10 Minuten länger. Wir wünschen euch eine gute

0: eine sichere Fahrt. Fahrt vorsichtig.
1: Schwül ist es jetzt am Nachmittag. Bis zu 33 Grad hat es vor allem in Teilen von Kärnten, in der südlichen Steiermark und im Südburgenland. Hier haben sich teils auch schon kurze, aber heftige Regenschau und Gewitter entladen. Auch im Bergland kann es immer wieder regnen oder gewittern. Ähnlich die Wetterlage dann auch morgen. Die höchsten Temperaturen liegen zwischen 21 und 30 Grad.
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1: Von 26. bis 31. Mai blickt die Kurzfilmwelt wieder gespannt nach Wien, wenn zum 23. Mal die Vienna Shorts über die Bühne gehen. An 6 Tagen werden nicht weniger als 352 Filme aus 66 Ländern gezeigt. Ein eindrucksvolles Spektrum von aufstrebenden Talenten und renommierten Namen des internationalen Kurzfilms. Zum ersten Mal verantwortet dieses Jahr Max Bergmann die künstlerische Leitung der Vienna Shorts. Den Fokus legt das Festival dieses Jahr unter dem Motto Eyes Wide Open auf die vielschichtige Bedeutung von Aufmerksamkeit. In 9 verschiedenen Programmen geht es dementsprechend zum Beispiel um den digitalen Informationsüberfluss oder über filmische Strategien der Aufmerksamkeit bis zur Zuwendung zueinander. Das Museumsquartier wird wieder zu einem zentralen Ort der Vienna Shorts. Dort gibt es nicht nur einen Truck, der zum Kino umgebaut worden ist, sondern auch eine Open-Air-Leinwand, wo es an den verschiedenen Tagen eigene Schwerpunkte geben wird. Auch die Vienna Shorts bleiben von der Weltpolitik nicht unberührt. In der Schiene Current Commons werden aktuelle politische Themen aufgegriffen, wie etwa der Ukraine-Krieg oder die Weltpolitik des Öls. Stattfinden wird das Vienna Shorts wie immer in den schönsten Kinosälen der Hauptstadt, darunter das Gartenbaukino, das Metrokino, das Stadtkino oder das Filmmuseum. Abgerundet wird es von Live- und Special-Events, bevor am Samstag, den 30. Mai, dann im Stadtkino das große Finale mit der Preisverleihung über die Bühne geht. Alle Infos zum Festival gibt es unter viennashorts.com.
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1: Mit Melanie Wenig. Unter massiven Sicherheitsvorkehrungen hat am Landesgericht Klagenfurt heute der Prozess gegen den Villach-Attentäter begonnen. Der Syrer, der als hochgefährlich gilt und in einem Glaskasten sitzt, hat vor Gericht seine Tat im Namen des Islamischen Staats völlig ruhig eingeräumt und davon gesprochen, wieder töten zu wollen. Der Angeklagte hat am 15. Februar des Vorjahres mit einem Klappmesser einen 14-jährigen Burschen getötet und 5 weitere Menschen teils lebensgefährlich verletzt. Möglicherweise gibt es noch heute Abend ein Urteil, dem 24-Jährigen droht eine lebenslange Haft. Am Wiener Landesgericht hat der Prozess gegen Ex-FPÖ-Chef Hatzi Strache begonnen. Ihm wird Untreue vorgeworfen. Er soll versucht haben, sich die Prämie einer Lebensversicherung auszahlen zu lassen, die mit Parteigeldern der FPÖ finanziert wurde. Strache bestreitet das heute und bekennt sich nicht schuldig. Der Prozess wurde auf 6 Verhandlungstage anberaumt. Und angespülte Plastikflaschen oder Chipssackerl gehören an vielen Stränden weltweit inzwischen leider dazu. Pro Jahr landen rund 20 Millionen Tonnen Plastik in der Umwelt und vom Festland über Flüsse bis in die Meere. Eine Studie zeigt, die größten Verschmutzer der Meere sind keine Industrieabfälle oder Fischernetze, es sind Lebensmittelverpackungen aus unserem Alltag.
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2: Mit Andi Mara da. Einen schönen Nachmittag. Wir starten auf der Tangente, die A23 Südosttangente Richtung Hirschstetten zwischen Hans und Kurve und dem Knoten Kaisermühlen. Ihr braucht noch 20 Minuten länger an diesem Mittwochnachmittag. Am inneren Gürtel zwischen AKH und der Nussdorfer Straße sind auch eine Viertelstunde, die ihr länger braucht, und Alserbachstraße Richtung Donaukanal 10 Minuten plus. Wir wünschen allenseits eine gute und vor allem sichere Fahrt. Fahrt vorsichtig.
3: Auch am Abend gehen hier und da noch Regenschauer und Gewitter nieder, in der Nacht klart es aber auf. Und der Donnerstag beginnt trocken und mild. Im Norden und im Osten und auch im unteren Rheintal ist es wieder meist sonnig. Im Bergland und im Süden gibt es aber neben der Sonne wieder einige Wolken und im Tagesverlauf auch wieder einzelne Regenschauer und Gewitter. Die Temperaturen erreichen erneut frühsommerliche 21 bis 30 Grad.
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1: We are lady parts. Here's a little something we thought you might like.
2: That is me, 26, Capricorn, finishing a PhD in microbiology. And this is Lady Parts, a confused mix of hash anthems and sour girl power.
3: What?
4: In der ZDF-Mediathek ist die britische Comedy-Serie We Are Lady Parts zu sehen. Im Zentrum steht dabei eine ziemlich außergewöhnliche Punkband, denn sie besteht aus vier jungen muslimischen Frauen. Amina macht gerade ihren Doktor in Mikrobiologie, während ihre Eltern auf der Suche nach einem passenden Ehemann für sie in der muslimischen Gemeinde sind. Ganz einfach ist diese Suche allerdings nicht. Als Amina von Sängerin Saira als Leadgitarristin für ihre Band Lady Parts engagiert wird, ist das für sie zunächst eigentlich nur die Möglichkeit, mit dem Bruder von Drummerin Ayesha auszugehen. Denn Amina spielt zwar gut Gitarre, verliert aber bei Live-Auftritten nicht nur die Kontrolle über ihre Nerven, sondern auch über ihr Verdauungssystem.
1: You went to St. Abigail's Primary School. You played guitar on the talent show.
5: You got expelled for selling school furniture.
1: Verily, tis I.
5: Play something.
1: I don't perform. My nervy disposition induces diarrhea and vomiting.
5: Ew.
4: Ergänzt wird die Band noch durch Bassistin Bisma, die privat gerne feministische Comics zeichnet, und Managerin Momtas, die meist unter ihrem Nickup versteckt ist, wo es sich gut E-Zigarette rauchen lässt. Idee, Drehbuch und Regie stammen von Nida Mansour, die viel von ihrer eigenen Biografie darin einfließen lässt. Zu sehen ist die vielfach preisgekrönte Serie We Are Lady Parts in der ZDF-Mediathek.
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1: Mit Melanie Wenig. Unter massiven Sicherheitsvorkehrungen hat am Landesgericht Klagenfurt heute der Prozess gegen den Villach-Attentäter begonnen. Der Syrer, der als hochgefährlich gilt und in einem Glaskasten sitzt, hat vor Gericht seine Tat im Namen des Islamischen Staats völlig ruhig eingeräumt und davon gesprochen, wieder töten zu wollen. Der Angeklagte hat am 15. Februar des Vorjahres mit einem Klappmesser einen 14-jährigen Burschen getötet und 5 weitere Menschen teils lebensgefährlich verletzt. Möglicherweise gibt es noch heute Abend ein Urteil, dem 24-Jährigen droht eine lebenslange Haft. Am Wiener Landesgericht hat der Prozess gegen Ex-FPÖ-Chef Hatzi Strache begonnen. Ihm wird Untreue vorgeworfen. Er soll versucht haben, sich die Prämie einer Lebensversicherung auszahlen zu lassen, die mit Parteigeldern der FPÖ finanziert wurde. Strache bestreitet das heute und bekennt sich nicht schuldig. Der Prozess wurde auf 6 Verhandlungstage anberaumt. Und angespülte Plastikflaschen oder Chipssackerl gehören an vielen Stränden weltweit inzwischen leider dazu. Pro Jahr landen rund 20 Millionen Tonnen Plastik in der Umwelt und vom Festland über Flüsse bis in die Meere. Eine Studie zeigt, die größten Verschmutzer der Meere sind keine Industrieabfälle oder Fischernetze, es sind Lebensmittelverpackungen aus unserem Alltag.
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2: Mit Andi Marader, einen schönen guten Abend. Gleich auf die Tangente, die A23 Richtung Kirchstetten zwischen Verteilerkreis Favoriten und dem Knoten Brandei braucht noch 20 Minuten länger hier. Niederösterreich S3, die Weinviertler Schnellstraße in beiden Richtungen bei Stockerer Nord. Achtung, da ist ein Unfall passiert. Wir wünschen allseits eine gute und sichere Fahrt. Fahrt vorsichtig.
3: Auch am Abend gehen hier und da noch Regenschauer und Gewitter nieder, in der Nacht klart es aber auf. Und der Donnerstag beginnt trocken und mild. Im Norden und im Osten und auch im unteren Rheintal ist es wieder meist sonnig. Im Bergland und im Süden gibt es aber neben der Sonne wieder einige Wolken und im Tagesverlauf auch wieder einzelne Regenschauer und Gewitter. Die Temperaturen erreichen erneut frühsommerliche 21 bis 30 Grad.

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1: Mit Melanie Wenig. Unter massiven Sicherheitsvorkehrungen hat am Landesgericht Klagenfurt heute der Prozess gegen den Villach-Attentäter begonnen. Der Syrer, der als hochgefährlich gilt und in einem Glaskasten sitzt, hat vor Gericht seine Tat im Namen des Islamischen Staats völlig ruhig eingeräumt und davon gesprochen, wieder töten zu wollen. Der Angeklagte hat am 15. Februar des Vorjahres mit einem Klappmesser einen 14-jährigen Burschen getötet und 5 weitere Menschen teils lebensgefährlich verletzt. Möglicherweise gibt es noch heute Abend ein Urteil, dem 24-Jährigen droht eine lebenslange Haft. Am Wiener Landesgericht hat der Prozess gegen Ex-FPÖ-Chef Hatzi Strache begonnen. Ihm wird Untreue vorgeworfen. Er soll versucht haben, sich die Prämie einer Lebensversicherung auszahlen zu lassen, die mit Parteigeldern der FPÖ finanziert wurde. Strache bestreitet das heute und bekennt sich nicht schuldig. Der Prozess wurde auf 6 Verhandlungstage anberaumt. Und angespülte Plastikflaschen oder Chipssackerl gehören an vielen Stränden weltweit inzwischen leider dazu. Pro Jahr landen rund 20 Millionen Tonnen Plastik in der Umwelt und vom Festland über Flüsse bis in die Meere. Eine Studie zeigt, die größten Verschmutzer der Meere sind keine Industrieabfälle oder Fischernetze, es sind Lebensmittelverpackungen aus unserem Alltag.
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2: Mit Andi Marada. Es liegen uns derzeit keine Meldungen über Verkehrsstörungen vor. Wir wünschen euch eine gute und vor allem sichere Fahrt. Fahrt vorsichtig.
3: Auch am Abend gehen hier und da noch Regenschauer und Gewitter nieder. In der Nacht klart es aber auf. Und der Donnerstag beginnt trocken und mild. Im Norden und im Osten und auch im unteren Rheintal ist es wieder meist sonnig. Im Bergland und im Süden gibt es aber neben der Sonne wieder einige Wolken und im Tagesverlauf auch wieder einzelne Regenschauer und Gewitter. Die Temperaturen erreichen erneut frühsommerliche 21 bis 30 Grad.
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2: Popmusik wurde lange belächelt. Zu emotional, zu laut, zu feminin, zu massentauglich. Aber vielleicht war Pop nie bloß Unterhaltung. Vielleicht war Pop für viele Menschen vor allem eines: ein Ort, an dem sie sich zugehörig fühlen konnten.

Kulturräume, die weit mehr waren als Clubs oder Tanzflächen. Vor allem schwarze, queere und lateinamerikanische Communities fanden dort Orte, an denen sie frei feiern, sich ausdrücken und sichtbar sein konnten, während sie gesellschaftlich oft ausgegrenzt wurden. Viele Elemente moderner Popkultur kommen genau aus diesen Szenen. Voguing, Remix-Kultur, DJ-Kultur oder Dance-Pop tragen diese Einflüsse bis heute weiter.

Auch Popstars begannen irgendwann, diese Räume sichtbar zu machen. Madonna zum Beispiel brachte Ballroom und Voguing Anfang der 90er mitten in den Mainstream und machte queere Clubkultur weltweit sichtbar. Lange bevor Diversität oder Repräsentation zu Marketing-Schlagwörtern wurden.

Und dann sind da noch die Fans selbst. Das Wort Fangirl wurde jahrzehntelang belächelt. Dabei entstanden genau dort riesige Communities, Freundschaften und Identitätsräume. Von Boy- oder Girlband-Fanclubs bis zu heutigen Online-Fandoms auf TikTok, Reddit, Instagram oder Discord. Studien zeigen, dass solche Pop-Communities oft starke emotionale Bindungen und Gemeinschaftsgefühle schaffen. Gerade viele queere Jugendliche beschreiben Pop-Fandoms als Orte der Offenheit, Verständnis und emotionalem Halt.

Vielleicht hat sich deshalb auch die Musik selbst verändert. Pop wurde verletzlicher, ehrlicher und persönlicher. Künstlerinnen und Künstler sprechen heute offener über Mental Health, Identität oder Unsicherheit. Der Begriff Safe Space kommt zwar nicht aus der Popwelt, Popkultur hat solche Räume aber oft geschaffen, lange bevor sie gesellschaftlich breit akzeptiert wurden.

0: also nicht einfach nur Pop. Pop kann auch ein Zeichen für Community, für Zusammenhalt und für gemeinsame Freude sein. So sehen wir das auch. Als Musik mit Charakter, mit Gefühlen und Verbindungen. Genau so etwas findet ihr also auf unserem Superfly Pop Channel. Sammy Lorenz für Radio Superfly.
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2: Mit Melanie Wenig. Unter massiven Sicherheitsvorkehrungen hat am Landesgericht Klagenfurt heute der Prozess gegen den Villach-Attentäter begonnen. Der Syrer, der als hochgefährlich gilt und in einem Glaskasten sitzt, hat vor Gericht seine Tat im Namen des Islamischen Staats völlig ruhig eingeräumt und davon gesprochen, wieder töten zu wollen. Der Angeklagte hat am 15. Februar des Vorjahres mit einem Klappmesser einen 14-jährigen Burschen getötet und 5 weitere Menschen teils lebensgefährlich verletzt. Möglicherweise gibt es noch heute Abend ein Urteil, dem 24-Jährigen droht eine lebenslange Haft. Am Wiener Landesgericht hat der Prozess gegen Ex-FPÖ-Chef Hatzi Strache begonnen. Ihm wird Untreue vorgeworfen. Er soll versucht haben, sich die Prämie einer Lebensversicherung auszahlen zu lassen, die mit Parteigeldern der FPÖ finanziert wurde. Strache bestreitet das heute und bekennt sich nicht schuldig. Der Prozess wurde auf 6 Verhandlungstage anberaumt. Und angespülte Plastikflaschen oder Chipssackerl gehören an vielen Stränden weltweit inzwischen leider dazu. Pro Jahr landen rund 20 Millionen Tonnen Plastik in der Umwelt und vom Festland über Flüsse bis in die Meere. Eine Studie zeigt, die größten Verschmutzer der Meere sind keine Industrieabfälle oder Fischernetze, es sind Lebensmittelverpackungen aus unserem Alltag.
3: Auch am Abend gehen hier und da noch Regenschauer und Gewitter nieder, in der Nacht klart es aber auf. Und der Donnerstag beginnt trocken und mild. Im Norden und im Osten und auch im unteren Rheintal ist es wieder meist sonnig. Im Bergland und im Süden gibt es aber neben der Sonne wieder einige Wolken und im Tagesverlauf auch wieder einzelne Regenschauer und Gewitter. Die Temperaturen erreichen erneut frühsommerliche 21 bis 30 Grad.

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1: We are lady parts. Here's a little something we thought you might like.
2: That is me, 26, Capricorn, finishing a PhD in microbiology. And this is Lady Parts, a confused mix of hash anthems and sour girl power.
3: What?
4: In der ZDF-Mediathek ist die britische Comedy-Serie We Are Lady Parts zu sehen. Im Zentrum steht dabei eine ziemlich außergewöhnliche Punkband, denn sie besteht aus vier jungen muslimischen Frauen. Amina macht gerade ihren Doktor in Mikrobiologie, während ihre Eltern auf der Suche nach einem passenden Ehemann für sie in der muslimischen Gemeinde sind. Ganz einfach ist diese Suche allerdings nicht. Als Amina von Sängerin Saira als Leadgitarristin für ihre Band Lady Parts engagiert wird, ist das für sie zunächst eigentlich nur die Möglichkeit, mit dem Bruder von Drummerin Ayesha auszugehen. Denn Amina spielt zwar gut Gitarre, verliert aber bei Live-Auftritten nicht nur die Kontrolle über ihre Nerven, sondern auch über ihr Verdauungssystem.
1: You went to St. Abigail's Primary School. You play guitar in the talent show.
5: You got expelled for selling school furniture.
1: Verily, tis I.
5: Play something.
6: Play something.
5: Play something.
1: I don't perform. My nervy disposition induces diarrhea and vomiting.
5: Ew.
4: Ergänzt wird die Band noch durch Bassistin Bisma, die privat gerne feministische Comics zeichnet, und Managerin Momtas, die meist unter ihrem Nickab versteckt ist, wo es sich gut E-Zigarette rauchen lässt. Idee, Drehbuch und Regie stammen von Nida Mansour, die viel von ihrer eigenen Biografie darin einfließen lässt. Zu sehen ist die vielfach preisgekrönte Serie We Are Lady Parts in der ZDF-Mediathek.
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0: des Islamischen Staats völlig ruhig eingeräumt und davon gesprochen, wieder töten zu wollen. Der Angeklagte hat am 15. Februar des Vorjahres mit einem Klappmesser einen 14-jährigen Burschen getötet und 5 weitere Menschen teils lebensgefährlich verletzt. Möglicherweise gibt es noch heute Abend ein Urteil. Dem 24-Jährigen droht eine lebenslange Haft. Am Wiener Landesgericht hat der Prozess gegen Ex-FPÖ-Chef Hatzi Strache begonnen. Ihm wird Untreue vorgeworfen. Er soll versucht haben, sich die Prämie einer Lebensversicherung auszahlen zu lassen, die mit Parteigeldern der FPÖ finanziert wurde. Strache bestreitet das heute und bekennt sich nicht schuldig. Der Prozess wurde auf 6 Verhandlungstage anberaumt. Und angespülte Plastikflaschen oder Chipssackerl gehören an vielen Stränden weltweit inzwischen leider dazu. Pro Jahr landen rund 20 Millionen Tonnen Plastik in der Umwelt und vom Festland über Flüsse bis in die Meere. Eine Studie zeigt, die größten Verschmutzer der Meere sind keine Industrieabfälle oder Fischernetze, es sind Lebensmittelverpackungen aus unserem Alltag.
1: Auch am Abend gehen hier und da noch Regenschauer und Gewitter nieder, in der Nacht klart es aber auf. Und der Donnerstag beginnt trocken und mild. Im Norden und im Osten und auch im unteren Rheintal ist es wieder meist sonnig. Im Bergland und im Süden gibt es aber neben der Sonne wieder einige Wolken und im Tagesverlauf auch wieder einzelne Regenschauer und Gewitter. Die Temperaturen erreichen erneut frühsommerliche 21 bis 30 Grad.
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3: Hallo und herzlich willkommen bei einer weiteren Ausgabe von Easy Does It, die Radioshow mit Jürgen Trimal und Franz Adner. Wir beginnen heute mit Norman Connors und seinem Starship Orchester aus Philadelphia. Der Titel Any Way You Want ist auf dem 1981 erschienenen Album Mr. C zu finden.

Ebenfalls aus Philadelphia kommt die nächste Produktion. Hier sind People's Choice mit A Greater Truth aus dem Hause Philadelphia International Records.

Ja, und das war ein gern gespielter Gast bei Easy Does It, die unverwechselbare Stimme von Mr. Jerry Butler mit dem Titel That Train. Und wir bleiben im Zug und fahren eine Runde mit der Veronica Fischer Band aus dem Jahr 1977. Der Titel, wie gesagt, Hey, wir fahren mit dem Zug, ist auf ihrem zweiten Album auf dem Label Amiga aus der ehemaligen DDR zu finden. Und jetzt fahren wir ab.

Unser nächster Titel wurde von Sonny Lester produziert. Hier ist der Flötist Joe Thomas mit dem schönen Disco-Jazz-Funk-Track Two Doors Down.

Das war eben das Vokalquartett Faith, Hope and Charity mit To Each His Own. Und weiter geht es mit Harold Melvin and the Blue Notes mit der legendären Stimme von Teddy Pendergrass. Keep On Loving You, ein Titel arrangiert von Bobby Martin und produziert von den Philly Sound Masterminds Kenneth Gamble und Leon Huff.

Martha Reeves wurde in den 60ern mit den Vandellas bekannt. Der Song Now That We Found Love wurde wieder mal von Kenneth Gamble und Leon Huff geschrieben und wurde auf ihrem Album The Rest of My Life veröffentlicht. 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

0: Unser nächster Interpret war Top 3 unter den meistgespielten Tunes bei Easy Does It. Die Rede ist von Miss Betty Wright aus Florida. That's When I Will Stop Loving You wurde für ihr Album Danger High Voltage geschrieben und 1974 von Willie Clark und Co. produziert.
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bekannt geworden als die Hausband des Dex Vault Labels aus Memphis, die Bar Keys. Hier nun mit einem Track aus ihrer kommerziell erfolgreichen Phase auf Mörder.

Aus Mississippi stammt der legendäre Sänger, Gitarrist und Harmonikaspieler Sylvester Thompson, besser bekannt unter seinem Künstlernamen Syl Johnson. Wir haben heute den Song Gimme a Little Sign für euch rausgesucht. Viel Spaß!

Auf dem Label Arista Records gab es über eine längere Strecke kaum schwache Veröffentlichungen. Aus dieser Phase kommt auch unser nächster Modern Soul Tune von der Gruppe GQ mit I Do Love You. Oh.

Playlist mit Angaben zu Titel, Interpreten und Label findet ihr wie immer ab morgen auf www.superfly.fm unter DJ und Shows, die Spezialisten, Easy Does It. Und falls ihr noch mehr darüber erfahren wollt, dann schreibt uns bitte eine E-Mail an easydoesit@superfly.fm.

You Can't Stop My Love. Und deshalb machen wir nach einer kurzen Reklampause mit der zweiten Stunde von Easy Does It weiter. Hier ist Norman Feel mit You Can't Stop My Love. Also bleibt dran.

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4: Willkommen zurück zur zweiten Stunde. Und wir gehen jetzt mit den Vokalisten der Whispers. Let's go all the way bei Easy Does It auf 98.3 Superfly.

Get Up Whirlpool war der große Disco-Hit von Edwin Starr im Jahr 1980. Diesen finden wir auf dem Album Stronger Than You Think I Am auf dem Label 20th Century Records. Auf dem gleichen Album finden wir auch den soulvollen Song Never Turn My Back on You, der sicherlich besser in unsere Easy Does It Selection passt.

Jetzt folgt gleich ein Block mit raren Modern Soul Stücken. Den Beginn machen die Invitations mit Look on the Good Side. Eine Single, geschrieben und produziert von Bobby Martin im Jahr 1974 auf dem Label Silver Blue Records.

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1: Weiter geht es mit Leon Debus und Every Fella's Girl. Von seinem einzigen Album A Fine Instrument auf dem Label Bold Records im Jahr 1977.

Eine Modern Soul Hymne, diesmal aus dem Hause Motown, geht sich noch aus. Bottom & Company, Gonna Find a True Love aus dem Jahr 1974.

Julia Gut What It Takes, das war Jackie Moore von ihrem Album I'm On My Way, geschrieben und produziert von Bobby Eli im Jahr 1979 in den Sigma Sound Studios. Und wir bleiben gleich in denselben Studios, in der 2121 North Street in Philadelphia, im gleichen Jahr, aber wahrscheinlich bei einer anderen Session mit höchstwahrscheinlich den gleichen Musikern. Jetzt kommt Archie Bell and the Drells. Show Me How to Dance vom Album Strategy.

Ihr habt die Stimme, die Arrangements und den Sound sicherlich erkannt. Das war natürlich wieder mal der Namensgeber unserer Show, Willy Hutch, mit seinem wunderschönen The Way We Are. Ja, und so sind wir auch. Aber jetzt geht's slowly but surely gleich weiter. Und dabei hilft uns Mr. Chuck Jackson.

Der Name Yvonne Fair ist in Wien sicher jedem Soul-Interessierten ein Begriff. Ihr Album The Bitch is Black mit dem Kameraklassiker Let Your Hair Down stand ähnlich wie die beiden ersten Bette Davis Alben in den 80er und 90ern in bestimmten Recordshops immer mit einem 1000-Schilling-Schild in den Regalen. In der internationalen Soul-Szene assoziiert man mit dem Namen Yvonne Fair eher Should Have Been Me oder das vorhin gespielte Stay a Little Longer vom bereits vorher genannten Album. Jetzt folgt das Lady Trio The First Choice mit dem auf die vorher genannte Sängerin passenden Titel You've Been Doing Me Wrong So Long.

Das ist natürlich die Stimme von Gwen McRae mit dem Song I Can Only Think of You, geschrieben von Richard Dimplesfields und Betty Wright, die auch für die Produktion und die Arrangements auf Gwen McRaes letzten Album auf Henry Stones Label Cat Records verantwortlich war. In den Liner Notes auf dem Albumcover des sicherlich rarsten Albums von Gwen McRae mit dem Titel Melody of Life aus dem Jahr 1979 beschreibt die Produzentin Betty Wright ihre Erfahrungen folgendermaßen. Dear Gwen, we finally got to really work together this time. I have came out of this experience of recording you a changed woman. Gwen McRae, I can only think of you. 6 Minuten lang, aber es könnte eigentlich noch eine Zeit lang so weitergehen, oder?

Das war die warme Falsettostimme von Keith Barrow mit seinem leider einzigen Hit You Know You Want To Be Loved aus dem Jahr 1978. Die reichhaltigen, soulvollen Arrangements stammen von Michael Stokes und der Songwriter war niemand geringerer als Baritons Soul-Hero Ron Matlock. Keith Barrow war übrigens eines der ersten AIDS-Opfer im Jahr 1983. Ja, und nach der warmen Stimme bleiben wir beim sensuellen Soul mit dem einzigartigen Kenny Burke und dem verträumten One More Minute von seinem hervorragenden Album Changes aus dem Jahr 1982.

Ja, so schön kann sensueller Soul der 80s sein. Aber leider sind wir auch heute schon wieder am Ende einer weiteren Ausgabe von Easy Does It und dürfen nur mehr einen Song spielen, bevor die Kollegen das Steuer wieder übernehmen. Und das sind heute die Vokalisten der Notations mit Make Believin' in Easy Does It auf 98.3 Superfly. Damit sagen wir wieder einmal ein ganz herzliches Dankeschön fürs Zuhören. Wir hoffen, ihr seid auch nächste Woche wieder dabei bei Easy Does It mit Jürgen Trimal und Franz Adner. Und bis dahin, macht es gut.

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